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1: Hallo und herzlich willkommen zu einer Ausgabe Homebrew hier auf Radio Rasa. Heute auch mit vielen anderen Schweizer Sachen. Wir haben aber doch auch ein paar Schaffhauser Sachen. Ich kann ja mit Philipp Albrecht zum Beispiel zusammen dann auch den Stereo Ruchs mit Haiti. Und was haben wir noch? Überraschungen, Überraschungen. Neue Themen Puma Mimi Single ist auch draussen. Yes. Ich wünsche euch viel Spass nächste Stunde auch mit Homebrew.
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1: Und wir fangen mal ganz easy an, easy und verträumt in der Höhle vom Nevis.

Ja, das ist mal ein easy Song für Sendungsbeginn Höhli von Nevis. Nevis ist eine Band aus Zürich, Agaubare, dort um die Region herum. Die nächste Band kommt, ich weiss nicht woher, sehr wahrscheinlich auch Baden, Zürich, Appenzell sogar. Oblicht heisst sie, Oblicht, frische Band. Im Gegensatz zu Nevis noch nie in der Kammgans gespielt. Yes, Oblicht spielt in der Kammgans, war der Donnerstag. Und er heisst der Kammgan Wohnzimmerkonzertreihe. Yes, Wohnzimmerkonzert mit Oblicht. Und die tönen so, wir hören das Lied von ihnen, Instead.

Stern hat das Lied geheissen «Von oben Licht», Schweizer Band. Und sie spielen am Donnerstag, 9. Januar, im Kamgan.ch. Im Kamgan, da in Schaffhausen, Kamgan.ch, ja, ich will sagen, yes. Dort mehr Infos, wenn es anfängt, und wie viel das kostet, und auch ein bisschen Text und eine Playlist. Playlist, ja, ja, genau. Playlist, sehr wichtig. Oberlicht, yes. Schweizer Band, noch nie da in Schaffhausen, noch nie im Kamgan gewesen. nächste Band, Kaschke, auch aus Zürich. Ihre Platte heisst Drum Therapy. Wir hören Humble in Your High Speed. Ihr hört Radio Rasa.

Yes, Lied von mir im Egnaton Remix. Ich habe die aktuelle Platte, beziehungsweise das Original Blaues Blut vom EKR, yes, featuring Philipp Albrecht. Und auch der nächste Track hat ein Schaffhauser-Feature drauf, sozusagen. Es kommt von Haiti, Grund zu gehen, featuring Projects und Stereolux. 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

0: Rucola, Rucola, Rucola. Das ist doch völliger Wahnsinn. In jedem Büsselsack, den du aufmachst, hat Rucola drin.
1: Ich schau du immer mit dem Rucola.
2: Also bei mir hat es keinen Rucola drin gehabt. Hat es bei dir Rucola drin gehabt?
1: Nein, aber letzte Woche habe ich Nüsse-Salat drin gehabt.
0: Ja, aber wo kommt denn eigentlich plötzlich der rote Rucola her? Ich meine, es hat mal eine Zeit gegeben, da hat kein Schwanz gewusst, wer da überhaupt ist. Und plötzlich, von einem Tag auf den anderen, zack, stehst du auf, überall, wo du hinschaust, hoch der Rucola. Wie bei einem Militärputz.
1: Rucola hat es im fast im alten Rum gegeben.
0: Ja, siehst du ja, was aus dem alten Rum geworden ist von lauter Rucola.
1: Ist auf jeden Fall gesünder als ewig deine Energy-Drinks, Dauli. Und umweltfreundlicher ist es auch.

Vor 7 Jahren ist das letzte Mal etwas rausgekommen von Ihnen. Tim und Puma Mimi, ein Duo aus Zürich. Wir haben eine Single, ist jetzt eine Single rausgekommen, wir haben Zeiten angehört, Blanket. Und das ist der Susukino Edit. Genau, von Tim und Puma Mimi noch vorher. Rucola, die kurze Szene, wo der Gabriel, der Oli und der Michael sich über Rucola unterhalten vom hat schon wieder geheißen, Güssel, genau, Güssel. Und noch vorher die Caps Lock, Superstar featuring L mit Helvetia. Wir lassen jetzt noch Seite B von der neuen Single Blanket von Tim und Puma Mimi. Seite B heisst auch Blanket, aber ein Otaru Edit. Genau, Otaru Blanket. Tim und Puma Mimi, da wie Humble, Radio Rasa.

Ja, das sind immer noch Homebrew auf Radio Rasa. Wir haben gerade L'Orange gehört aus Genf mit Mohan. Das kommt auf ihre aktuelle oder neue Platte Water Tower. Und vor allem Tim und Puma Mimi mit Blanket Yes von Tim und Puma Mimi ist ein Single rausgekommen. 7 Inch Yes. Sehr schön. Tim und Puma Mimi. Als nächstes kommt Taimashu. So nennt sich die Person, die Künstlerin, sehr gut. Put the Trash Out heisst Platte und wir hören den Song, der heisst Aha oder Aha.

Dark Side of the Moon haben wir gehört von einer Künstlerin, die sich Starina nennt. Yes, ganz hoch gestapelt. Aber sie hat mir jetzt eine Mail geschickt und gesagt, geschrieben, dass sie das auf die IB am Homestudio aufnimmt. Starina. Mal schauen, vielleicht hören wir noch viel früher. Als nächstes kommt Sam Snitchy mit She Tells Shit.

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1: Nichts geht so schnell vorbei wie eine Stunde Homebrew da auf Radio Rasa. Wahnsinn. Yes, danke fürs Zuhören und ich lasse noch mit dem Song von Mega Mossi. Da ist nichts mehr. Mikrofon ist riesig. Tschüss zusammen.

Ja, schön, dass ihr da bei Pipa Pop habt. Ich freue mich riesig. In der nächsten Stunde hören wir Songs von Alice Frawley, Angel, Beetlenut, Kangaroo, dem Christopher Sutton, Hisa, Fisa, Palace Music, Sleeping Dogs, The Binary Marketing Show, mit der Thief, was haben wir noch? Ja, noch gute Sachen, yes. Ich freue mich mega. Machen Sie laut, den Anfang machen. Memorials mit Lamplighter. Mikrofon Chrissi, viel Spaß.

Pipapop habe ich mich da auf Radio Rasa am Ende gerade gehört. I Hate My Brain von der Binary Marketing Show. Ab ihrer Platte Somehow Will Grow Into Some Overlapping Oak. Und noch vorher der Brezel Göring mit seinem Überhit Sucht ihr einen Arzt. Er hat ein ähnliches Hits. Immer wieder Brezel Göring und Anfang hat Memorials gemacht mit Lamplighter. Es ist keine einfache Sendung. Und das beweist das nächste Stück. 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

Bis zum Schluss. No Namer, das heisst von Alice Frawley aus Berlin. Sie ist in Australien geboren, von der Name. Yes, kommt aber ihre aktuelle Platte Fall Forward. Und kommt jetzt dann raus. Ich glaube, ist gar nicht rausgekommen. Nein, kommt jetzt dann raus. Am 7. März 2025 kommt das raus. Alice Frawley. Genau, und sie wird dann auch im Radio Rasa Studio spielen, und zwar am 22. März. Könnt ihr schon mal eintragen? Alice Frawley. Yes, Schlagzeugerin und Sängerin. Genau. Und vorne, das ist Lurong von der Betelnut Kangaroo. Auf der Platte Guru Brainwash 2. Mm-hmm. Ihr hört Pipa, Popanemie, und wir machen weiter. Ebenfalls von Down Under, Angel mit Driving.

Wir sind immer noch wie Pipa, Pop-Pandemie, yes. Wir haben den Palace Music gehört mit dem Song West Palm Beach und vorher noch Whatever for the Binary Marketing Show. Und weiter geht's da wie Pipa, Pop-Pandemie mit The Sleeping Dogs und dem Lied Golden Seed. Na Quatsch, Quatsch. Jetzt haben wir vertan. Nein, Hesa, Fesa und genau, Dream On, Dreamer, Hesa Fesa und nach einer Mid-Air Thief mit Why.

Midair, Thief mit Y auf der Platte Crumbling. Man gehört Pipapo-Pandemie. Ja, wir haben noch gut 8,5 Minuten. Ich möchte schnell weiter mit Golden Seed vor den Sleeping Dogs und dann noch vor den Messer Jobs. For that to whom for 20, for that to whom for 30. Yes, so got us. Pipapo-Pandemie auf Radio Rasa.

Jazz und so weiter und so fort. Schön, Sie noch dabei gewesen, da bei Pipa Pop and Mini auf Radio Rasa. Stay tuned. 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Die Welt ist offen. Ich lade noch ein mit dem letzten Song, den ich für heute ausgewählt habe. Killing Kind Organ Dub von Christopher Sutton. Am Mikrofon war es ein bisschen. Ich wünsche euch eine gute Woche, einen guten Start.

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1: Sie gehen mir Zärtlichkeit und sie gehen mir Liebe.
2: Tja.
1: Naja.

oder der ist er geht in die psychiatrische Klinik als Pensionär. Ich habe mal ein Mädchen gefunden auf der Straße und die war schlecht zu weh. Und nachher bin ich überall her und ins Kontakt. Und in die Poliklinik und überall her und am Schluss ist sie in Waldau gelandet. Weil man das Gefühl hatte, man weiss nicht woher, dass man mit der sollte, braucht einfach mal ein Bett, wo sie kann pfusen, ausschlafen. 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Der gibt es zum Beispiel auch Mineralwasser durch die Woche durch den Henie und Sonde in Zitron. Die Krankenkasse zahlt alles. Nur der Kontakt zur Aussenwelt nicht. Wenn man telefonieren will, muss man es selber zahlen.

Die Seite weiter hin, Herr Friedli, die linke oder die rechte? Das wäre eine Spritze. Die linke, bitte. Heute habe ich das Gefühl, es tut mir ein bisschen weniger weh. Und dann der vom Rauken. Rauken im Saal ist nicht erlaubt, dann müsst ihr auf die Toilette. Dann ist der Doktor gekommen, Herr Friedli, wir gehen schnell ein bisschen reden miteinander, am besten auf der, im Waschraum, auf der Toilette. Sie haben nicht einmal ein Räumchen, wo man reden miteinander. Dann ist Besuch gekommen, ich wollte ein bisschen leise, habe ich gesagt, wir gehen am geschützten auf die Toilette, dort sind wir nachher für uns. Nachher hat es geheißen, Herr Friedli, fühlt ihr euch nicht gut, wollt ihr ein bisschen auf die Toilette? Dort seid ihr dann für euch, seid ihr dann ein bisschen allein, ja.

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